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0: Ich grüße euch, hier ist Jonas am Montagmorgen bei Harmonie mit euren Lieblings-80ern, euren Lieblingskünstlern von früher und mit euren Geschichten dazu. Ja, was soll ich euch hier? Lange pop-historische Referate an die Krawatte quatschen, eure Storys sind viel besser. Der Peter aus Frankfurt zum Beispiel, der liebt die Dire Straits.
1: Ja, weil da verbindet sich viel mit meiner Jugend und die Lieder und gerade dieses Calling Elvis und so, das ist dann unnormal und ist halt toll.
0: Hast du zu Calling Elvis ein bestimmtes Erlebnis, irgendein Moment, was da war, als du es zum ersten Mal gehört hast?
1: Das war meine erste Wohnung, die ich hatte. Und da kam das auf MTV. Damals gab es das noch.
0: Du bist frisch eingezogen, Fernseher angeschlossen, angemacht und dann lief Calling Elvis.
1: Mhm.
0: Oh, das ist ja geil.
1: Ja.
0: Das ist eine schöne Erinnerung. Hast du da
1: und
0: gerne?
1: Das zweite kann ich sagen.
0: Ja.
1: Da war ich im Krankenhaus und bin aus der Narkose aufgewacht. Und dann lief das auf dem Radio.
0: Mensch, das sind wirklich sehr prägende Momente, glaube ich.
1: Ja.
0: Und dann dieser Song jedes Mal, der wirklich cool ist. Ziemlich rockig auch, so magst du es.
1: Ja.
0: Okay, weißt du was? Dann schauen wir mal, wie dir die Coverversion von Calling Elvis gefällt, von den Dire Straits. Da schicke ich dich nämlich hin auf ein Konzert.
1: Oh.
0: Hast du Bock drauf?
1: Ja, klar.
0: Ja, sonst hättest du ja nicht mitgemacht, genau.
1: Ja.
0: Das darfst du dir mal ansehen und vielleicht kommen dann bei dem Song wieder die Erinnerungen an die erste Wohnung und an diese beendete Narkose wieder hoch. Da ist man ja immer in so einem glücklichen Zustand auch, ne?
1: Ja, danke schön.
0: Gerne, mach's gut.
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1: Kim Wilde war die 80er Jahre Pop-Ikone. Mit Hits wie Kids in America, Checkered Love oder Cambodia sicherte sie sich schon zu Beginn des Jahrzehnts einen Platz in den Geschichtsbüchern. Während es in ihrer Heimat Großbritannien Mitte der 80er eine kleine Erfolgsdelle gab, ging die Karriere von Kim Wilde vor allem in Frankreich und Deutschland durch die Decke. Welchen Beinamen erhielt sie hierzulande? Marilyn Monroe des Rock oder Brigitte Bardot des Pop? Das ist die Flashback-Frage. Ihr habt 5 Sekunden. Und richtig ist, Kim Wilde war bei uns damals die Bardot der Popmusik. Vor allem wegen ihrer optischen Ähnlichkeit zum französischen Sexsymbol. Wie sie in den vergangenen Jahren auch als Landschaftsgärtnerin Karriere gemacht hat, könnt ihr nachlesen in der Welt der 80er online und in der App. Dort findet ihr auch einen Clip, wie Kim Wilde angetrunken in einer Londoner U-Bahn Weihnachtslieder singt.
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0: das Hessenwetter.
1: Mit Trixi, schönen guten Morgen euch zum Wochenstart. Erstmal viele Wolken, Wind und die Temperaturen so mit 15, 16 Grad perfekt zum munter werden. Vor allem in Nordhessen kann es auch mal regnen. Im Tagesverlauf wird es allmählich freundlicher, 24 bis 27 Grad, morgen auch eher wechselhaft.
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1: Um 7 Uhr die wichtigsten Meldungen für euch.

0: Verspätung auf der A5 Kassel-Frankfurt zwischen Bad Homburger Kreuz und Nordwestkreuz Frankfurt. Ein Stützrad auf der mittleren Spur. Und A66 Fulda-Hanau zwischen Bad Sodensalmünster und Bad Orb-Wächtersbach. 4 Kilometer Stau wegen Reinigungsarbeiten auf der rechten Spur. Hier hat sich der Inhalt von mehreren Müllsäcken auf der Fahrbahn verteilt. Und geblitzt wird auf der B456 Weilburg Richtung Usingen, kurz vor der Abfahrt Dietenhausen aus dem Gebüsch raus. 100 sind hier erlaubt. Alle Infos, auch für eure Strecke, gibt's immer auch in unserer App. Kommt gut an.
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1: Mit Trixi Teffner. Heute ist Montag, der 6. Juli.
2: Krebs.
1: Du siehst die Dinge positiv und dieser Optimismus wird dir jetzt neue Türen öffnen.
2: Löwe.
1: Wenn du angespannt bist, dann such dir ein Ventil zum Dampf ablassen, aber trete niemandem auf die Füße.
2: Jungfrau.
1: Mit der richtigen Einstellung versetzt du heute Berge, also Chaka.
2: Waage.
1: Falls du jemandem noch einen Gefallen schuldest, dann ist jetzt Zeit, diesen einzulösen.
2: Skorpion.
1: Bevor sich Langeweile breit machen kann, solltest du heute die Initiative ergreifen.
2: Schütze.
1: Dein Bauchgefühl sagt dir jetzt, was dir gut tut und wovor du dich besser in Acht nehmen solltest.
2: Steinbock.
1: Es zeichnen sich erfreuliche Tendenzen ab. Nutze die Gunst der Stunde und leg heute so richtig los.
2: Wassermann.
1: Gekonnt und mit viel Spaß kannst du jetzt ein Schnäppchen machen. Sei gespannt.
2: Fische.
1: Zweifel heute nicht an deinem Können. Bei guter Vorbereitung schaffst du einfach alles.
2: Widder.
1: Wahre Freunde sind unbezahlbar. Erinnere dich heute mal wieder daran, wie wichtig sie dir sind.
2: Stier.
1: Manche Dinge wollen heute wohl überlegt sein. Das mag manchmal ein bisschen lahmarschig klingen, zeigt aber auch, wie ernst du Situationen und Menschen nimmst.
2: Zwillinge.
1: Du lässt Stimmungsschwankungen einfach an dir abprallen und nimmst dich so schnell aus der Schusslinie. Super. Schönen Start in die neue Woche.
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0: das Hessenwetter.
1: Zum Wochenstart heute Morgen erstmal viele Wolken, Wind, die Temperaturen sind recht angenehm, zwischen 15 und 16 Grad. Vor allem in Nordhessen kann es auch mal regnen noch heute Vormittag. Im Tagesverlauf wird es dann freundlicher, so 24 bis 27 Grad kriegen wir. Morgen auch eher wechselhaft.
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1: Um 7.30 Uhr die wichtigsten Meldungen für euch. Achtung auf der A3 Frankfurt-Würzburg. Zwischen Frankfurter Kreuz und Frankfurt Süd Reifenteile auf der Fahrbahn. Fahrt hier bitte vorsichtig. Und A66 Fulda-Hanau. Zwischen Bad Sodensalm-Münster und Bad Orb-Wächtersbach 4 Kilometer Stau wegen Reinigungsarbeiten auf der rechten Spur. Bitte umfahrt das Gebiet weiträumig. Und dann haben wir noch die B469, Landkreis Aschaffenburg, zwischen Großostheim Nord und Stockstadt. 3 Kilometer Stau wegen eines Unfalls. Das dauert hier ein bisschen länger, fast eine Stunde. Also bitte umfahrt auch hier das Gebiet weiträumig über die B26. Alle Infos auch für eure Strecke gibt's immer auch in unserer App. Kommt gut an.
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1: 14. April 1982, liebes Tagebuch. Wir haben eine neue in der Klasse, Michaela Koch. Die ist so cool. Und ihre Eltern erst, die sind nie da und haben einen Videorekorder. Ich raste aus. Das wissen meine Eltern natürlich nicht. Die haben gedacht, wir machen einen Spieleabend mit Michaela und ihrer Familie. Also durfte ich da übernachten und wir haben Superman geguckt. Kapp und Kappa und ein Zombie hängt am Glockenseil. Das war so eklig, ey. Mir ist fast das Brause-UFO wieder hochgekommen. Geschlafen haben wir danach aber noch lange nicht. Michaela meinte, sie müsste noch Freddy Krüger in den Videorekorder hauen. Natürlich haben wir dann die ganze Nacht nicht schlafen können, weil Freddy einen ja im Traum besucht und mit seinen Messerfingern aufschlitzt. Geschlafen habe ich dann erst wieder in der nächsten Nacht, weil ich einfach ohnmächtig wurde, als mein Vater mit einem gestreiften Pulli und einem Hut zum Gute-Nacht-Sagen reingekommen ist. Bis Dani!
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0: Hessenwetter.
1: Mit Trixi, schönen guten Morgen. Ja, erstmal viele Wolken zum Wochenstart. Wind, Temperaturen im Moment so zwischen 15 und 17 Grad. Vor allem in Nordhessen kann es auch mal regnen. Aber im Tagesverlauf wird es schöner. Die Sonne kommt auch mal raus. 24 bis 27 Grad. Morgen auch eher noch mal so wechselhaft. Also so freundlich wechselhaft.
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1: Gleich eine Minute nach acht die wichtigsten Meldungen für euch. Auf der A3 Köln-Frankfurt zwischen Wiesbadener Kreuz und Kelsterbach. 5 Kilometer Stau und stockender Verkehr wegen eines defekten Kleintransporters auf der rechten Spur. Außerdem im Stau ein Unfall auf der rechten Spur in der Baustelle. Und A66 Fulda-Hanau zwischen Bad Sodensaal-Münster und Bad Orb-Wächtersbach. 4 Kilometer Stau wegen Reinigungsarbeiten auf der rechten Spur. Bitte umfahrt das Gebiet weiträumig. A480 Reiskirchen-Gießen zwischen Gießener Nordkreuz und Wettenberg. 2 Kilometer Stau an der Baustelle. Und B469 im Landkreis Aschaffenburg zwischen Großostheim Nord und Stockstadt. 3 Kilometer Stau wegen eines Unfalls. Plant hier eine Stunde mehr Zeit ein und umfahrt das Gebiet.

0: weiträumig über die B26. Alle Infos auch für eure Strecke findet ihr immer auch in der Harmony-App. Kommt gut an.
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1: Das war einfach Pech. Ein Song ohne Aufreger, aber auch ohne Makel. Trotzdem letzter. Schade für den Isländer Daniel August Haraldsson im Jahr 1989.
2: Adlige Frau, nicht was in der
1: Blutjunge 19 Jahre bringt der Mann aus Reykjavik auf die Bühne. Das erklärt vielleicht den Mangel an Energie und die fehlende Stilsicherheit. In weißem Satinhemd und grauer High-Waist-Hose. Da wirkt der blasse Junge wie so ein Praktikant von Graf Dracula. Zu Deutsch, was niemand sieht. Eine verträumte Weise über den Sternenhimmel, der sich spiegelt in den Augen der Angebeteten. Es bleibt unspektakulär und das reicht halt beim ESC nicht. Trotzdem, 0 Punkte am Ende. Haraldsson kann einem leid tun. Ich bin aber sicher, im Kindergarten haben sie den Kleinen danach gut wieder aufgepäppelt.
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0: Jenny, das Hessenwetter.
1: Viele Wolken und vor allem in Nordhessen auch mal Regen. Windig ist es auch. Später von Südwesten her freundlicher. 23 Grad in Nordhessen und bis 31 werden es im Rheingau. Morgen meist trocken mit Wolken im Norden und Sonne im Süden.
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1: Um 8.31 Uhr die wichtigsten Meldungen für euch auf der A3 Köln-Frankfurt. Zwischen Wiesbadener Kreuz und Kelsterbach 5 Kilometer Stau und stockender Verkehr. Der defekte Transporter ist weg. A66 Fulda-Hanau. Zwischen Bad Soden, Saalmünster und Bad Obb-Wächtersbach 6 Kilometer Stau wegen Reinigungsarbeiten auf der rechten Spur. Bitte umfahrt das Gebiet weiträumig. A480 Reiskirchen-Gießen. Die Vollsperrung zwischen Gießener Nordkreuz und Wettenberg ist wieder aufgehoben. Das defekte Fahrzeug ist weg. Alle Spuren sind wieder frei, aber 4 Kilometer Stau hat's noch. B469 Landkreis Aschaffenburg. Zwischen Großostheim Mitte und Stockstadt 4 Kilometer Stau wegen eines Unfalls. Bitte umfahrt das Gebiet weiträumig. Und geblitzt wird auch in der Ortsdurchfahrt von Bensheim auf der Darmstädter Straße in beide Richtungen in Höhe einer Bushaltestelle. Alle Infos auch für eure Strecke findet ihr immer bei uns online und in der Harmony-App. Gutes Ankommen!
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Wisst ihr noch, als der lange Donnerstag eingeführt wurde und Geschäfte erstmals bis um 20.30 Uhr geöffnet bleiben durften? Sehr zum Leidwesen der Angestellten, da machte schnell der Ausdruck Schlado die Runde. Langer Donnerstag.

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0: Ja, es ist so ein bisschen wechselhaft. Viele Wolken, vor allem in Nordhessen auch mal Regen, windig ist es auch. Später wird es aber von Westen und Südwesten her freundlicher. 23 Grad in Nordhessen und bis 31 in Wiesbaden. Morgen meist trocken mit Wolken im Norden und Sonne im Süden.
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0: Es ist kurz nach 9, die wichtigsten Meldungen für euch. A7 Kassel-Fulda, zwischen Melsung und Tomberg-Efte 2 Kilometer Stau nach einem Unfall. A66 Fulda-Hanau, zwischen Bad Soden-Saalmünster und Bad Orb-Wächtersbach 4 Kilometer Stau wegen Reinigungsarbeiten auf der rechten Spur. Und A480 Reiskirchen-Gießen, zwischen Reiskirchen und Gießener Nordkreuz. 2 Kilometer Stau an der Baustelle. Geblitzt wird am Ortseingang von Altenstadt, wenn ihr aus Nidderau kommt, in Höhe der Tanke. Und ich habe da noch jemanden an der Harmonie-Hotline. Hallo.
3: Ja, guten Morgen, Markus Engel hier. Ich wollte gerne einen Blitzer melden. Zwar in der Ortschaft Fulda-Beskis aus Malges kommend, auf der linken Seite in der Einfahrt drin. Ganz fieser Blitzer und ich bin da eben auch reingeraut. Also da ist 30er Zone, vorsichtig fahren.
0: Dankeschön, Markus. Alle Infos auch für eure Strecke findet ihr jederzeit in unserer App. Kommt gut an.
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1: Mit Trixi Teffner, heute ist Montag, der 6. Juli.
0: Krebs,
1: du siehst die Dinge positiv und dieser Optimismus wird dir jetzt neue Türen öffnen.
0: Löwe,
1: wenn du angespannt bist, dann such dir ein Ventil zum Dampf ablassen, aber trete niemandem auf die Füße.
0: Jungfrau,
1: mit der richtigen Einstellung versetzt du heute Berge, also Chaka.
0: Waage,
1: falls du jemandem noch einen Gefallen schuldest, dann ist jetzt Zeit, diesen einzulösen.
0: Skorpion,
1: bevor sich Langeweile breit machen kann, solltest du heute die Initiative ergreifen.
0: Schütze,
1: dein Bauchgefühl sagt dir jetzt, was dir gut tut und wovor du dich besser in Acht nehmen solltest.
0: Steinbock,
1: es zeichnen sich erfreuliche Tendenzen ab. Nutze die Gunst der Stunde und leg heute so richtig los.
0: Wassermann,
1: gekonnt und mit viel Spaß kannst du jetzt ein Schnäppchen machen. Sei gespannt.
0: Fische,
1: zweifel heute nicht an deinem Können. Bei guter Vorbereitung schaffst du einfach alles.
0: Widder,
1: wahre Freunde sind unbezahlbar. Erinnere dich heute mal wieder daran, wie wichtig sie dir sind.
0: Stier,
1: manche Dinge wollen heute wohl überlegt sein. Das mag manchmal ein bisschen lahmarschig klingen, zeigt aber auch, wie ernst du Situationen und Menschen nimmst.
0: Zwillinge,
1: du lässt Stimmungsschwankungen einfach an dir abprallen und nimmst dich so schnell aus der Schusslinie. Super! Schönen Start in die neue Woche.
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Seit seiner ganz, ganz frühen Jugend war die Musik voll sein Ding. Er lernte Klavier und er lernte Gitarre, aber auch nach der Schulzeit, als er dann abends nach der Arbeit den Bass in seinen ersten Bands spielte, war das nicht genug für Paul Young, denn er wollte immer Sänger werden. Er liebte Blues und Soul und in seiner zweiten Band sang er dann Coverversionen von Künstlern wie Bill Withers, aber auch eigene Sachen. Am Ende verschlug's ihn dann irgendwann nach London, wo er zwei weitere Bands später, 1982, endlich seinen ersten Solo-Platten-Deal unterschrieb. Sein erster Song, Iron Out of Rough Spots, der blieb leider erfolglos. Genau dasselbe Schicksal hatte Love of the Common People, aber alle guten Dinge sind ja bekanntlich drei. Und mit Wherever I Lay My Head kam dann der Durchbruch. Paul Young ist dran geblieben und wurde am Ende

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1: Eher grau heute, viele Wolken und vor allem in Nordhessen auch mal Regen, windig ist es. Aber später zum Mittag wird es wieder freundlicher. Vor allem im Süden kommt dann auch die Sonne vor, 23 bis 31 Grad.
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1: Die wichtigsten Meldungen für euch, die größten Staus um 10 Uhr. Auf der A3 Würzburg-Frankfurt zwischen Rohrbrunn und Weibersbrunn 2 Kilometer Stau wegen eines Unfalls mit mehreren Fahrzeugen. Auf der A3 Frankfurt-Würzburg zwischen Seligenstadt und Stockstadt 6 Kilometer Stau, hier ist ein defektes Fahrzeug. Und auf der A7 Kassel-Fulda zwischen Melsungen und Homberg-Efze 5 Kilometer Stau wegen eines defekten LKW auf der rechten Spur in der Baustelle. Plant hier auf alle Fälle eine halbe Stunde mehr Zeit ein. Und geblitzt wird am Ortseingang von Altenstadt, wenn ihr aus Nidderau kommt, in Höhe der Tanke. 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
1: War Joe Cocker tatsächlich zu Lebzeiten ein Tomatenzüchter? What? Ja, das war er tatsächlich. Auf seiner Ranch in Colorado hat er es geliebt, Tomaten anzubauen. Und diese Tomaten hatten auch, ja, ich sag mal so, ausreichend Platz zu wachsen. 4000 Quadratmeter, so groß war seine Mad Dog Ranch. Mitten im Nirgendwo, umgeben von wirklich einer atemberaubenden Natur, steht dieses Häuschen, das auch gut als Kulisse für den Denver-Clan hätte dienen können. Aber ja, zurück zu den Tomaten bzw. dem Innenleben dieser Ranch. 5 Schlafzimmer, 11 Badezimmer, 3 Whirlpools, ein riesiger Teich mit Wasserrutschen, eine Reitanlage und ein ganz, ganz großes Gästehaus. 4000 Quadratmeter Platz für Joe Cocker damals, für seine Musik und natürlich für seine Tomaten.

0: 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Es ist die royale Hochzeit. 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
1: Guten Tag. Rund 200 Milliarden Euro neue Schulden plant Bundesfinanzminister Klingbeil. Das ist deutlich mehr als ursprünglich gedacht. Heute soll das Kabinett den Entwurf für den Bundeshaushalt 2027 auf den Weg bringen. Harmonie-Reporterin Claudia Wächter.
2: Wir können uns gegen Kreml-Chef Putin nicht mit einer schwarzen Null verteidigen, sagt der Bundesfinanzminister. Heißt, die Bundeswehr muss aufgerüstet werden. Sparen will er auch, aber das reicht nicht. Deshalb greift er auch auf Geld zurück, das ursprünglich für andere Zwecke vorgesehen war, um ein Riesenfinanzloch zu stopfen. Und auch wir Verbraucher werden zur Kasse gebeten. Weitere zusätzliche Milliarden sollen nämlich hereinkommen durch höhere Abgaben auf Plastik, Tabak und Alkohol.
1: Zwei Tote bei Schüssen in Baden-Württemberg. Zeugen hatten am Morgen in Offenburg wegen der Schüsse die Polizei gerufen. Die habe einen toten Mann in der Hofeinfahrt eines Wohnhauses gefunden, sagt sie. Eine schwerverletzte Frau sei später in der Klinik gestorben. Die Hintergründe sind noch unklar. Von einer Gefahr für die Bevölkerung gehen die Ermittler aber nicht aus. Er gilt als einer der größten Lebensmittelskandale Deutschlands, der Wilke-Wurst-Skandal. 11 Todesfälle und zahlreiche Erkrankte werden mit verunreinigter Wurst des Herstellers aus Twistetal in Nordhessen in Verbindung gebracht. Gut 6 Jahre nach der Werksschließung stehen der damalige Geschäftsführer, seine Stellvertreterin und der Produktionsleiter jetzt in Kassel vor Gericht. Harmonie-Reporterin Madeleine Kassim, was wird ihnen vorgeworfen?
3: Ja, es geht unter anderem um fahrlässige Tötung. Die Angeklagten sollen mit Listerien verseuchte Wurst in Umlauf gebracht haben. Laut Anklage sollen 11 Menschen, die diese etwa in Altenheimen oder Krankenhäusern gegessen haben, eine sogenannte Listeriose entwickelt haben, also eine Bakterieninfektion, die zumindest mit Ursache für ihren Tod gewesen sein soll. Zahlreiche andere Menschen sollen ebenfalls krank geworden sein.
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1: Arbeitgeber können neue Beschäftigte demnächst wohl insgesamt 4 Jahre lang ohne Grund befristen und dabei 6-mal verlängern. Gegen diese Pläne der schwarz-roten Bundesregierung laufen die meisten Deutschen Sturm. 54% sind in einer aktuellen YouGov-Umfrage dagegen, 26% dafür. Aktuell ist eine sachgrundlose Befristung im Regelfall nur bis zu 2 Jahre lang möglich und sie darf dabei maximal 3-mal verlängert werden. Wir schauen noch an die Frankfurter Börse. Da liegt der DAX aktuell rund 0,3% im Plus.
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5: Meist stark bewölkt, windig Richtung Nord- und Osthessen, örtlich auch ein bisschen Regen. Im Süden wird's später wieder freundlicher, 23 bis 31 Grad. Morgen meist trocken, mit Wolken im Norden und Sonne im Süden.
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5: Um 11:03 die wichtigsten Meldungen. Achtung auf der A60 Mainz-Bingen zwischen Ingelheim-West und Bingen-Ost. Spanngurte auf der rechten Spur. A3 Frankfurt-Würzburg zwischen Seligenstadt und Stockstadt. 9 Kilometer Stau wegen eines defekten Fahrzeugs in der Tagesbaustelle. Außerdem im Stau noch ein Unfall. A5 Heidelberg-Darmstadt zwischen Zwingenberg und Seeheim-Jugenheim. 3 Kilometer stockender Verkehr wegen der Tagesbaustelle auf der linken Spur. Und A7 Kassel-Fulda zwischen Guxhagen und Homberg-Efze. 7 Kilometer Stau wegen eines

0: defekten LKW auf der rechten Spur in der Baustelle. Geblitzt wird in Kassel auf der Mönchebergstraße in Höhe der Bäckerei aus einem silbernen Van. 30 sind hier erlaubt. Und in Dietzenbach auf der Waldstraße ist auch 30 erlaubt. Und auch hier wird geblitzt. 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
1: Er ist wirklich einer der erfolgreichsten Action-Schauspieler der Filmgeschichte und wurde auch in den 80ern vor allem mit den Rocky- und Rambo-Filmen weltberühmt. Sylvester Stallone, 1946 in New York geboren, und seine persönliche Geschichte ist nicht nur sehr, sehr inspirierend, sondern sie zeigt auch jede Menge Kampfgeist. In der Kindheit wurde er leider misshandelt, angeschossen und ins Gefängnis gebracht, aber Sylvester Stallone kämpfte darum, wirklich sein Potenzial zu finden, und durch kleine Nebenrollen und sein selbstgeschriebenes Drehbuch zu Rocky kam er zum Film.
2: Wenn ich beim Läuten vom Schlussgong immer noch stehe, dann werde ich zum ersten Mal in meinem Leben wissen, dass ich nicht nur irgendein Penner, ein Niemand bin.
1: Ja, und der Rest ist ja bekanntlich Kinogeschichte.
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Turpin ist der Mann hinter einem absoluten Superstar. Er steht vielleicht nicht immer im Rampenlicht, aber seine Texte kennt fast jeder. Bernie Taupin ist der langjährige Songpartner von Elton John und hat die Texte zu großen Songs geschrieben. Der allererste der beiden war zum Beispiel Your Song 1970. And you can tell everybody, this is your song. Und natürlich auch ganz, ganz viele Songs in den 80ern. I guess that's why they call it the blues. Sad Songs, Nikita, Sacrifice oder auch I'm Still Standing. Bernie Taupin lieferte die Texte und Elton John schrieb die Musik dazu. Die beiden sind wirklich eines der erfolgreichsten Duos der Popgeschichte und Elton nannte ihn sogar einen Seelenverwandten und sagte mal über ihn, ohne ihn wäre er nicht da, wo er heute ist. Ja, neben Elton John schrieb Bernie Taupin auch für Starship, Rod Stewart, Cher und Alice Cooper, aber das beste Music Dream Team, was Songs angeht, sind und bleiben doch einfach Elton John und Bernie Taupin.

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1: Guten Tag. Schüsse am Morgen in Baden-Württemberg. Zeugen hatten in Offenburg die Polizei alarmiert. Die fand einen toten Mann in der Hofeinfahrt eines Wohnhauses, genau wie eine schwer verletzte Frau. Sie starb später in der Klinik. Eine Gefahr für die Bevölkerung bestehe keine, sagte Polizeisprecher Yannick Hilger.
2: Aktuell gehen wir davon aus, dass der Vorfall sich nur zwischen den zwei vor Ort aufgefundenen Personen zugetragen hat. Wie genau das Ganze ablief, ist aktuell noch Gegenstand der Ermittlungen. Das heißt, die Kriminalpolizei ist aktuell weiterhin vor Ort damit beschäftigt, mehrere Personen, Zeugen zu befragen.
1: Gut 200 Milliarden Euro an neuen Schulden, das plant Bundesfinanzminister Klingbeil für kommendes Jahr, auch weil die Bundeswehr besser ausgestattet werden soll. Heute will das Kabinett den Haushaltsentwurf beschließen. Zur Gegenfinanzierung soll unter anderem im Sozialen gespart und die Tabak- und Alkoholsteuer erhöht werden. Zu wenig Personal und zu lange Wartezeiten. Die Zufriedenheit der Deutschen mit unserem Gesundheitssystem nimmt rapide ab. Während vor 6 Jahren in einer Umfrage des Pharmaherstellers Stada aus dem hessischen Bad Vilbel noch 80% zufrieden waren, sind es jetzt nur noch 63%. Um das zu ändern, könnte KI helfen. 81% sind dafür offen. Doch keine Rotsperre. Vor dem WM-Achtelfinale der USA gegen Belgien hat die FIFA die Sperre gegen US-Torjäger Balogun überraschend aufgehoben. Offenbar nach Druck von US-Präsident Trump. Der Aufschrei ist groß. DFB-Präsident Neuendorf teilte mit, er mache sich Sorgen um die Integrität des Wettbewerbs. Harmony-Reporter Thomas Thunfeld.
3: Neuendorf fordert vor allem eine schnelle Erklärung der FIFA. Der Eindruck, dass hier ein ranghoher Politiker Einfluss auf den Sport genommen hat, der müsse zügig und schlüssig ausgeräumt werden. Noch deutlicher wird der vermutlich neue Bundestrainer Jürgen Klopp, der bei Magenta sagt, wenn das wirklich Trump und Infantino miteinander ausgemacht haben, stellt das alles in Frage. Denn die rote Karte sei regelgerecht gewesen und vor allem eine Tatsachenentscheidung, was übrigens auch Englands Trainer Thomas Tuchel so sieht.
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4: Oft bedeckt, nur im Norden und Osten auch mal ein paar Tropfen. Am Nachmittag lockert es im Süden etwas auf. 23 Grad in Kassel und bis 31 in Wiesbaden. Morgen meist trocken, in Nordhessen bewölkter, örtlich Regen. Ganz vereinzelt hier.
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4: Um 12:02 die wichtigsten Meldungen. Achtung auf der A66 Frankfurt-Wiesbaden. Zwischen Miquel-Allee und Ludwig-Landmann-Straße Fahrzeugteile auf der rechten Spur. Auf der A3 Frankfurt-Würzburg zwischen Seligenstadt und Stockstadt. 6 Kilometer Stau wegen eines defekten Fahrzeugs in der Tagesbaustelle. Außerdem im Stau ein Unfall. Und A7 Kassel-Fulda zwischen Guxhagen und Homberg-Efze. 4 Kilometer Stau und stockender Verkehr. Der defekte LKW ist weg. Und Vorsicht auf der A49 Kassel-Gießen zwischen Fritzlar und Wabern ein Unfall auf der linken Spur. A66 Frankfurt-Wiesbaden zwischen Nordenstadt und Erbenheim 3 Kilometer Stau wegen eines Unfalls auf der rechten Spur. Alle Infos auch für eure Strecke findet ihr immer bei uns online und in der Harmony-App.
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1: Kim Wilde war die 80er Jahre Pop-Ikone. Mit Hits wie Kids in America, Checkered Love oder Cambodia sicherte sie sich schon zu Beginn des Jahrzehnts einen Platz in den Geschichtsbüchern. Während es in ihrer Heimat Großbritannien Mitte der 80er eine kleine Erfolgsdelle gab, ging die Karriere von Kim Wilde vor allem in Frankreich und Deutschland durch die Decke. Welchen Beinamen erhielt sie hierzulande? Marilyn Monroe des Rock oder Brigitte Bardot des Pop? Das ist die Flashback-Frage. Ihr habt 5 Sekunden. Und richtig ist, Kim Wilde war bei uns damals die Bardot der Popmusik. Vor allem wegen ihrer optischen Ähnlichkeit zum französischen Sexsymbol. Wie sie in den vergangenen Jahren auch als Landschaftsgärtnerin Karriere gemacht hat, könnt ihr nachlesen in der Welt der 80er online und in der App. Dort findet ihr auch einen Clip, wie Kim Wilde angetrunken in einer Londoner U-Bahn Weihnachtslieder singt.
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0: einen schönen Montag euch allen. Hier ist Harmony mit Jonas. Oh, ja, Moment, Telefon. Wer ist denn hier dran? Vienna Calling, eine meiner absoluten Lieblingsnummern von Falco und eine von vielen Singles, wo jemand anruft oder angerufen wird. Das Electric Light Orchestra hat auch einen Calling-Song und dann gibt's da ja noch einen. Die Dire Straits, die klingeln beim King of Rock'n'Roll durch. Das ist übrigens der Lieblingssong von unserem Hörer Peter aus Frankfurt. Die Nummer lief in seinem Leben immer wieder mal und immer im richtigen Moment.
1: Meine erste Wohnung, die ich hatte, und da kam das auf MTV. Damals gab es das noch.
0: Frisch eingezogen, Fernseher angeschlossen, angemacht und dann lief Calling Elvis.
1: Mhm.
0: Oh, das ist ja geil.
1: Ja.
0: Hast du da
1: und
0: gerne
1: gemacht? Beide kann ich sagen.
0: Ja.
1: Da war ich im Krankenhaus und bin aus der Narkose also aufgewacht. Und dann lief das auf dem Radio.
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1: Guten Tag. Gut 200 Milliarden Euro an neuen Schulden, Kürzungen bei der Sozialversicherung und Steuererhöhungen. Das plant Bundesfinanzminister Klingbeil für kommendes Jahr. Heute will das Kabinett seinen Haushaltsentwurf beschließen. Harmonie-Reporterin Tanja Wagner, selbst die Regierungsparteien sind von den Plänen aber nicht so begeistert.
2: Unionsfraktionsvize Mittelberg sind vor allem die vielen Förderprogramme ein Dorn im Auge. Da werde einfach zu viel Geld durch staatliche Kassen verteilt, statt es bei der Privatwirtschaft und den Verbrauchern zu lassen, sagte Mittelberg im Deutschlandfunk. Auch SPD-Fraktionschef Miersch sprach im ZDF von Kraut und Rüben, etwa beim Klima- und Transformationsfonds. Da sei wenig auf die Effizienz der Mittelverwendung geachtet worden. Der Bundestag soll den Etat dann Ende November verabschieden.
1: Im Güterverkehr und im öffentlichen Nahverkehr könnte sich der Personalmangel in den kommenden Jahren deutlich verschärfen. Der Grund: Viele Fahrer gehen demnächst in Rente. Darauf weist eine Studie des Kompetenzzentrums Fachkräftesicherung hin. Harmonie-Reporter Thomas Bleskin.
3: Besonders betroffen sind Lkw- und Busfahrer. Bis 2041 scheiden laut der Studie rund 200.000 Brummifahrer und mehr als 60.000 Busfahrer altersbedingt aus dem Berufsleben aus. Schon heute kommt es im Nahverkehr wegen fehlenden Personals zu Fahrplanänderungen. Experten warnen, dass sich die Engpässe weiter verschärfen könnten. Sie empfehlen deshalb unter anderem, für ältere Beschäftigte die Jobs attraktiver zu machen, damit sie länger im Beruf bleiben, zum Beispiel mit flexibleren Arbeitsbedingungen.
1: Waldbrände im Urlaubsgebiet in Südfrankreich. Die Flammen rund um Perpignan haben bereits 26 Dörfer erreicht. Zehntausende Menschen sind auf der Flucht, berichten Behörden. Bisher gäbe es 2 Schwerverletzte. Doch keine Rotsperre gegen US-Torjäger Balogun. Gegen diese Entscheidung der FIFA wehrt sich jetzt der belgische Fußballverband. Der Grund: Balogun wäre in der kommenden Nacht im direkten WM-Duell gegen Belgien plötzlich doch spielberechtigt. Die Belgier wollen das verhindern. Laut Medienberichten hatte die FIFA die Sperre gekippt, weil US-Präsident Trump zuvor Druck gemacht haben soll.
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4: Heute Nachmittag wird's von Südwesten her freundlicher. Im Norden und Osten sind die Wolken allerdings hartnäckig. Hier pustet der Wind auch ordentlich und immer mal hat's leichten Regen, 23 bis 31 Grad. Morgen auch viele Wolken, noch stürmischer, aber meist trocken, bis 31 Grad ebenfalls.
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4: Die wichtigsten Meldungen um gleich 1:03. Auf der A7 Kassel-Fulda zwischen Melsungen und Malsfeld. 2 Kilometer Stau, hier ist ein defektes Fahrzeug, nur die linke Spur ist frei. Und A7 Fulda-Würzburg zwischen Rasthof-Utrichshausen und Bad Brückenau-Volkers. 4 Kilometer Stau an der Baustelle. Geblitzt wird in Lich auf der Hungener Straße. 30 sind hier erlaubt und in Battenberg am Bahnhof in Höhe des Getränkegroßhandels steht auch einer. 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

0: Kein WM-Sieg, aber dafür ganz viel Amor und Emotion. Das war die Ausbeute der deutschen Nationalelf in unserem Lieblingsjahrzehnt.
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0: Es war früher so Brauch, das deutsche Team musste vor dem Turnier singen. Wer erinnert sich noch? 22 junge Herren mit der musikalischen Bildung eines Staubsaugerbeutels treffen auf guten deutschen Schlager. Michael Schanze und das DFB-Team mit Olé España 1982 vor der WM in Spanien. Das Video dazu, ja, das ist ein Blick wert. Paul Breitner, mehr Haare als Kerl, wippt begeistert im Takt. Rummenigge, ja, der wirkt eher so, als würde den Text vom Teleprompter ablesen. Und Lothar Matthäus schaut starr geradeaus wie nach einem Elektroschock. Vergnügen für Augen und Ohren. Und das haben wir auch 4 Jahre später bei der WM in Mexiko nochmal erleben dürfen. Diesmal unter Anleitung von keinem Geringeren als Peter Alexander.
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0: Er macht's nochmal. Matthäus trägt diesmal Sombrero, er regt sich aber dennoch nicht. Immerhin, Klaus Augenthaler hat Spaß, der lacht die ganze Zeit. Trainer Beckenbauer animiert seine Jungs zum Mitsingen und Torwart Toni Schumacher spielt sogar die Trompete. Aber ey, wenn du schon nicht als Titelträger in die Geschichtsbücher kommst, dann wenigstens als Sympathieträger in die Charts.
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0: Person zugetragen hat. Wie genau das Ganze ablief, ist aktuell noch Gegenstand der Ermittlungen. Das heißt, die Kriminalpolizei ist aktuell weiterhin vor Ort damit beschäftigt, mehrere Personen, Zeugen zu befragen.
1: Die Straße von Hormuz muss von Minen befreit werden. Zahlen könnte dafür der Iran, findet Außenminister Wadefuhl. Immerhin habe das Regime den Schaden angerichtet. Zum jetzigen Zeitpunkt sei aber nicht geplant, Gebühren zu erheben, sagte er dem Handelsblatt. Aktuell wird geschaut, ob sich die Bundeswehr an einer Minenräumung beteiligen könnte. Zu wenig Personal und zu lange Wartezeiten. Die Zufriedenheit der Deutschen mit unserem Gesundheitssystem nimmt rapide ab. Während vor 6 Jahren in einer Umfrage des Pharmaherstellers Stada aus dem hessischen Bad Vilbel noch 80% zufrieden waren, sind es jetzt nur noch 63%. Um das zu ändern, könnte KI helfen. 81% sind dafür offen.
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1: Asiatische Billigshops wie Temu und Shein boomen in Deutschland. Vor allem bei Mode bestellt inzwischen mehr als jeder Sechste bei den Anbietern aus Fernost. Daran werden wohl auch die seit diesem Monat geltenden neuen Zölle nichts ändern, sagt der Bundesverband E-Commerce und Versandhandel. Die Umsätze der Asien-Shops stiegen demnach im zweiten Quartal um mehr als 20%, verglichen mit dem Umsatz ein Jahr vorher. Insgesamt wuchs der Online-Markt nur um rund 5%. Wenig Bewegung dagegen an der Frankfurter Börse. Der DAX steht aktuell ohne große Veränderung.
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3: Jo, die Sonne scheint hier und da mal länger auch heute, außer im Norden. Da könnte es auch mal Regen geben. 24 bis 27 Grad im Norden, 27 bis 31 im Süden kriegen wir. Nachts geht es runter auf 18 bis 13 Grad. Morgen auch wieder warm mit zwischendurch auch mal ein paar Regentropfen.
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3: Achtung, auf der A5 Frankfurt-Darmstadt zwischen Zeppelinheim und Langenmerfelden eine Person auf der Straße. A3 Frankfurt-Köln zwischen Kelsterbach und Mönchhof-Dreieck, da steht ein kaputtes Auto auf der rechten Spur in einer Baustelle. A3 Köln-Frankfurt zwischen Montabaur und Dietz, 4 Kilometer Stau, da ist ein brennendes Auto auf der rechten Spur. Und A7 Würzburg-Fulda zwischen Rasthof-Rhön und Bad Brückenau-Volkers, 3 Kilometer Stau. A7 Kassel-Fulda zwischen Melsungen und Malsfeld, ein kaputtes Auto auf der rechten Spur. Und A7 Fulda Würzburg zwischen Rasthof-Utrichshausen und Bad Brückenau, Wildflecken, 7 Kilometer Stau an der Baustelle. Und noch A66 Frankfurt-Wiesbaden zwischen Wiesbadener Mainzer Straße und Schiersteiner Kreuz, 2 Kilometer Stau. Da sind Arbeiten.
4: Sie hat ihre Liebesbriefe mit Glitzerschrift geschrieben, ja, und mit Lulu-Parfum eingesprüht. 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
3: Ja, und dann habe ich sie immer heimlich meinem Biolehrer zugesteckt.

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0: Guten Nachmittag. Wir starten in diese wunderbare Show mit einem Geburtstagsständchen. Jawohl. Wenn ihr heute auch habt, fühlt euch gerne angesprochen, genauso wie Sylvester Stallone.
1: Mein Name ist John Rambo.
0: Ja, und natürlich war er auch Rocky Balboa.
2: Wenn ich beim Läuten vom Schlussgong immer noch stehe, dann werde ich zum ersten Mal in meinem Leben wissen, dass ich nicht nur irgendein Penner, ein Niemand bin.
0: Coole Synchronstimme auch gewesen. Das war Thomas Dannenberg, der ist 2023 verstorben. Jetzt aber zum Beispiel in der Serie Tulsa King, das ist Stallones neuestes Ding, auf Paramount Plus könnt ihr das streamen, da macht's Schauspieler Jürgen Prochnow. So, ich muss jetzt mal kurz Schluss machen und in mich kehren, weil ich werde nachher geteert und gefedert. Ich habe nämlich meinem Mann gerade erzählt, dass ich noch keinen Rambo-Teil gesehen habe. Sorry!
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and gentlemen, boys and girls, hier ist Dannys Popshow bei Harmony. Wir schauen jetzt nochmal aufs Jahr 83. Da mussten meine Eltern auf jeden Fall keine Angst haben, wenn ich mit dem Fahrrad unterwegs war, nachts, tags, immer gut sichtbar. Ich habe so viel Neonklamotten getragen, da hat man mich wahrscheinlich auch vom Mond aus gesehen. 1983 kam auch dieser Knaller von Michael Jackson raus. Hier ist Beat It.

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0: Diese Single hier, die habe ich als Maxi zu meiner ersten Geburtstagsparty bekommen. Da war ich in der 6. Klasse und die Fete stieg im Jugendraum von unserer Kirchengemeinde. Ja, meine Familie war sehr fromm. Wie man ja auch bei mir bemerkt, bestimmt. Mit jeder Silbe aus meinem Mund, da wollt ihr doch auch anfangen zu beten direkt.
1: Bitte? Beten, dass das Gesülze endlich vorbei ist. Ja, na klar. Hier ist Martinelli und Chenarantola.
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0: begründet, den Krankenstand in Deutschland senken zu wollen.
1: Aufregung beim Prozessstart rund um den Wilke-Wurst-Skandal. Vor dem Kasseler Landgericht wird seit heute dem ehemaligen Geschäftsführer, seiner Vertreterin und dem Produktionsleiter der Prozess gemacht. Die Staatsanwaltschaft wirft ihnen unter anderem vor, mit 11 Todesfällen und zahlreichen Erkrankungen wegen verunreinigter Wurst in Verbindung zu stehen. Harmony-Reporter Marius Franke.
2: Ein wildes Hin und Her direkt zu Beginn. Offenbar wollten zwei der drei Angeklagten einen Deal. Der Richter stellt ihnen den mit Bewährungsstrafe in Aussicht. Doch an diesem ersten Verhandlungstag heute kommt es dann doch zu keinem Geständnis. Ob der mögliche Deal noch auf dem Tisch liege, müsse jetzt geklärt werden, sagt mir ein Anwalt. Am Mittwoch geht's hier schon weiter. Die drei sollen dafür verantwortlich sein, dass mit Listerien verseuchte Fleisch- und Wurstwaren über Jahre in den Handel gebracht wurden.
1: Der frühere Vizekanzler Robert Habeck wechselt in die Wirtschaft. Der Grünen-Politiker fängt im August bei der dänischen Investmentfirma Urban Partners an, teilte das Unternehmen mit. Dort soll er als Berater helfen, die Forschung voranzutreiben. Dabei geht es vor allem darum, mit privatem Geld bezahlbaren und klimafreundlichen Wohnraum in Städten zu schaffen. Doch keine Rotsperre gegen US-Torjäger Balogun, offenbar nach einem Anruf von US-Präsident Trump. Gegen diese Entscheidung der FIFA wehrt sich jetzt der belgische Fußballverband. Der Grund, Balogun wäre in der kommenden Nacht im WM-Achtelfinale zwischen Belgien und den USA damit doch spielberechtigt. Die Belgier wollen das verhindern.
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4: Jo, die Sonne, die scheint hier und da auch länger mal heute, außer im Norden, da könnte es auch mal Regen geben. 27 Grad gibt's, wenn er weiter im Süden wohnt, dann bis 31. Nachts geht's runter auf 13 Grad, morgen auch wieder warm, mit zwischendurch ein paar Regentropfen.
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4: Achtung auf der A66 Wiesbaden-Frankfurt zwischen Eschborner Dreieck und Nordwestkreuz Frankfurt liegen Metallteile rum. Achtung auch auf der A67 Mannheim-Darmstadt zwischen Lorsch und Gernsheim Spanngurte. A7 Würzburg-Fulda zwischen Rasthof-Rhön und Bad Brückenau-Volkers 5 Kilometer Stau. A7 Kassel-Fulda zwischen Melsungen und Malsfeld, da steht ein defektes Fahrzeug rum. Und die A7 Fulda-Würzburg zwischen Rasthof-Utrichshausen und Bad Brückenau-Wildflecken 7 Kilometer Stau. A6 71 in beiden Richtungen, Vollsperrung zwischen Hochheim-Süd und Gustavsburg wegen Brückenbauarbeiten, kann man immer mal sagen. Und der Landkreis Gießen und eine Vollsperrung der Marburger Straße in Höhe Gießener Nordkreuz wegen eines Unfalls. Umfahrt das Gebiet bitte über die B3, wenn es geht.
5: Sie hat ihre Liebesbriefe mit Glitzerschrift geschrieben und mit Lulu-Parfum eingesprüht.
4: Jawohl.
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4: Euch wünsche ich auch nur Liebesbriefe und keine Rechnungen.

Jetzt gibt's eine Hymne. Ich habe auf meinen Kassetten im Walkman eigentlich immer nur Hip-Hop gehabt in den 80ern. Wurde kurzzeitig unterbrochen von Depeche Mode und The Cure. Und immer mal wieder von diesem Song hier von 1980, kommt gleich. Legendäre Auftritte und Bühnenbilder hatten die. Sozialkritische Texte und auch mal wieder eine Band, die ich in der Pubertät zusammen mit meinem Papa gehört habe. Ich hatte damals auch eine Jeansjacke mit ganz vielen Buttons dran. Natürlich standen da so Sachen drauf wie Petting statt Pershing und sowas, aber eben auch ein riesiger Pappte da dran mit dem Logo dieser Band. Ich habe sie gerade erst auf meinem Lieblings-T-Shirt durchs Wochenende getragen. So, jetzt genug gesülzt. Hier gibt es den Song von Pink Floyd. Der ist von 1980 in Dannys Popshow beim 80er Radio Harmony. Another Brick in the Wall.

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Hallo, schönen Nachmittag mit einem schönen Fuckemuck. Nee, wie? Ja, Kentucky schreit und so weiter, ne? Ich glaube, das war aber erst 90er, das gehört natürlich hier jetzt nicht her. Also, Muckefuck heißer Teil. Und dann wünsche ich euch dazu noch einen leckeren Erdbeerkuchen, ne? Diese Kuchen waren ja damals eigentlich nur diese 95 Pfennig Tortenböden. Da hast du die Früchte im Ganzen raufgeknallt und dann mit einer Tonne Gelatine versiegelt. Ne? Konntest du nur ertragen mit ganz viel Sprühsahne. Ja, zum Nachtisch dann noch ein Minimilk und der frühe Feierabend war gerettet. Nur mein Kassettenrekorder, der musste damals Überstunden machen. Unter anderem wegen dieser Songs hier. Zum Beispiel Culture Club und Time beim 80er Radio Harmony.

0: Der große Herbert Grönemeyer, den gibt's jetzt. Den fand ich schon immer total cool, obwohl ich auf Deutschrock nie so gestanden habe. Aber egal, ob der es jetzt gesungen oder was der auch gesprochen hat, ne, was aus dem herauskommt, egal, hat immer Hand und Fuß. Also dreht das Radio auf, hier ist jetzt Musik, nur wenn sie laut ist.
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1: Guten Tag. Dieser Fall schlägt hohe Wellen. Die FIFA hat die Rotsperre gegen US-Nationalstürmer Balogun kurz vor dem Achtelfinale gegen Belgien ausgesetzt, womöglich nach einem Anruf von US-Präsident Trump. Fußballverbände auf der ganzen Welt sind empört. Harmonie-Reporter Thomas Thonfeld.
2: Man sei fassungslos angesichts einer solch beispiellosen, unverständlichen und ungerechtfertigten Entscheidung, erklärt der Europäische Fußballverband UEFA. Der Beschluss der FIFA habe eine rote Linie überschritten. Der belgische Fußballverband hat vor dem Achtelfinalspiel seines Teams gegen die USA heute Nacht offenbar Berufung gegen die Entscheidung eingelegt. Und DFB-Präsident Neuendorf fordert rasche Aufklärung des Vorgangs. Es gehe um die

0: Um das zu ändern, könnte KI helfen. Harmonie-Reporterin Claudia Wächter.
1: Wie kündigt sich eine Migräne an? Was tun bei einem Wespenstich? Mit solchen und ähnlichen Fragen wird der Chatbot gefüttert. Die allermeisten wollen im Prinzip eine Diagnose besser verstehen oder bereiten sich so auch auf einen Arztbesuch vor. Auf jeden Fall finden gut 80% der Deutschen KI in der Gesundheitsvorsorge völlig okay. Einige sind allerdings auch skeptisch, fragen sich, was am Ende mit den eigenen Daten passiert.
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3: Jo, das ist sonnig, außer im Norden, da könnte es auch mal Regen geben. 27 Grad, 28. Wenn ihr im Süden wohnt, dann geht's hoch bis auf 31 Grad. Nachts dann wieder runter auf 13. Morgen auch eher warm und zwischendurch mal ein paar Regentropfen.
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3: A3 Frankfurt-Würzburg zwischen Obertshausen und Hanau, 3 Kilometer stockender Verkehr. A7 Würzburg-Fulda zwischen Rasthof-Rhön und Bad Brückenau-Volkers, 4 Kilometer Stau an der Baustelle. A7 Kassel-Fulda zwischen Melsungen und Malsfeld, ein kaputtes Fahrzeug auf der rechten Spur. Und A7 Fulda-Würzburg zwischen Rasthof-Utrichshausen und Bad Brückenau-Wildflecken, 5 Kilometer Stau an der Baustelle. Da verliert ihr 50 Minuten. Also wenn ihr könnt, dann umfahrt das Gebiet bitte weiträumig.
4: Sie hat ihre Liebesbriefe mit Glitzerschrift geschrieben, ja, und mit Lulu-Parfum eingesprüht. 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
3: Oh Mann, ey, ich wünsche euch einen tollen Nachmittag.

0: liebe Kinder, gebt fein acht. Ich habe euch etwas mitgebracht.
1: Und zwar eine bunte Tüte mit ganz viel 80er-Süßigkeiten drin. Eine Leckmuschel oder auch ein Uhrenarmband aus Zucker, Bonbons, Nippon und noch ganz vielen anderen leckeren Also, dass sie das immer noch nicht hingekriegt haben seit den 80er-Jahren, dass man nicht telefonieren kann im Tunnel. Bitte? Weiß ich, telefoniere nicht.

0: Meine Ausreden damals, wenn ich zu spät in die Schule gekommen bin, waren auch legendär. So wie das eben. So, was wollte ich sagen? Ganz viele Leckereien sind da drin in dieser bunten Tüte, die wir früher immer genascht haben. So, ihr müsstet nur gleich mal einen Filmtitel erraten, der mir partout nicht einfallen will. Kommt gleich.
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0: Na, habt ihr denn erraten, Ladies and Gentlemen, Boys and Girls, was ich denn jetzt hier gesucht habe für einen Film? Wo denn dieser eine Sportler am Ende des Films immer nach seiner Alden ruft? Ein Anruf aus Erbach habe ich gekriegt. Dani hier, wer spricht mit mir?
1: Hier ist die Katja.
0: Hallo, na? Bist du unterwegs gerade?
1: Ich stehe gerade hier auf dem Bauhausparkplatz. Ja, mein Mann und ich sind am Umbauen.
0: Ey, das habe ich heute Abend auch noch vor mir. Wir wollen auch noch zum Bauhaus.
1: Er holt jetzt gerade Rigipsplatten und so, ne, dass wir wieder ein bisschen Arbeit haben.
0: Ja, wir wollen jetzt erstmal gucken, wie trainiert du bist in deinem Filmwissen. Sag mir doch mal, um welchen Film es sich gerade gedreht hat.
1: Um Rocky.
0: Oh, das ist vollkommen richtig. Herzlichen Glückwunsch. Schön. Woran Danke. Hast du es erkannt?
1: Naja, das war die Adrian, die er immer gerufen
0: ja,
1: hat.
0: Ja, genau.
1: Ne? Das war klar, ja. Ich kenne sie alle, die ganzen Filme Rocky.
0: Ah, ja. Dann schenke ich dir jetzt eine bunte Tüte und hör mal, dein Mann, der arbeitet auch sehr hart, dann schenke ich dem auch noch eine. Dann schicke ich euch zwei.
1: Oh, ihr seid aber lieb. Dankeschön.
0: Ja, bitteschön. Übrigens, Sylvester Stallone alias Rocky, er war ja auch Rambo, ne? Der hat heute Geburtstag, der wird 80 Jahre alt. Auf harmoniefm.de, da könnt ihr seine Karriere nochmal Schritt für Schritt nachlesen. Super cooler Artikel. Und wenn ihr aber jetzt eher auf Hören steht, dann kriegt ihr jetzt aus Rocky 3, Eye of the Tiger von Survivor.
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wird sexy. Ich weiß noch, als der Film rauskam, da wollte jede Frau Kim Basinger sein und jeder Kerl Mickey Rook. Wenn ich mir den Film aber aus heutiger Sicht angucke, da denke ich, krass ey, der Typ würde von mir höchstens einer aufs Maul kriegen, bevor er mich so behandelt, ja? Obwohl er mich schon ganz sachte mit Eiswürfeln bewerfen dürfte. Und wenn er dann in den Bauchnabel trifft, dann darf er mir einen ausgeben. Und mir vielleicht noch die Tür aufhalten, wenn ich ganz gut drauf bin. Aus 9,5 Wochen, jetzt im Dannys Pop Show, Joe Cocker, You Can Leave Your Head On.

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1: Guten Tag. Höhere Ausgaben und mehr Schulden, dafür Sparkurs in den Ressorts und bei der Sozialversicherung sowie Steuererhöhungen. Das Bundeskabinett hat den Haushaltsentwurf für das kommende Jahr beschlossen. Die Pläne stoßen auf breite Kritik. Harmonie-Reporterin Tanja Wagner.
2: 555 Milliarden Euro Ausgaben, dazu eine Neuverschuldung von gut 200 Milliarden Euro. Die Industrie hält die Haushaltspläne für wenig solide. Die Zuwächse auf der Sollseite seien alarmierend, heißt es vom Bundesverband. Greenpeace-Experten werfen Bundesfinanzminister Klingbeil hingegen einen skandalösen Raubzug bei den Klimaschutzmaßnahmen vor. Klingbeil selbst verteidigt seine Finanzpläne als notwendig und verfassungskonform.
1: Aufregung beim Prozessstart rund um den Wilke-Wurst-Skandal. Vor dem Kasseler Landgericht wird seit heute dem ehemaligen Geschäftsführer, seiner Vertreterin und dem Produktionsleiter der Prozess gemacht. Die Staatsanwaltschaft wirft ihnen unter anderem vor, mit 11 Todesfällen und zahlreichen Erkrankungen wegen verunreinigter Wurst in Verbindung zu stehen. Harmonie-Reporter Marius Franke.
3: Ein wildes Hin und Her direkt zu Beginn. Offenbar wollten zwei der drei Angeklagten einen Deal. Der Richter stellt ihnen den mit Bewährungsstrafe in Aussicht. Doch an diesem ersten Verhandlungstag heute kommt es dann doch zu keinem Geständnis. Ob der mögliche Deal noch auf dem Tisch liege, müsse jetzt geklärt werden, sagt mir ein Anwalt. Am Mittwoch geht's hier schon weiter. Die drei sollen dafür verantwortlich sein, dass mit Listerien verseuchte Fleisch- und Wurstwaren über Jahre in den Handel gebracht wurden.
1: Neue Details nach den tödlichen Schüssen in Baden-Württemberg. Ein 33-Jähriger soll in Offenburg erst seine Ex-Freundin und dann sich selbst erschossen haben, so die Ermittler. Die Polizei hatte die Frau am Morgen zunächst schwer verletzt in einem Wohngebiet gefunden. Später starb sie im Krankenhaus. Jetzt ist klar, US-Präsident Trump hat die FIFA darum gebeten, die Rotsperre von US-Stürmer Balogun zu überprüfen. Das hat er selbst bestätigt. Die FIFA hat die Rotsperre inzwischen aufgehoben. Heißt, Balogun dürfte im WM-Achtelfinale zwischen den USA und Belgien heute Nacht spielen. Ob dann allerdings im Nachhinein noch rechtliche Konsequenzen folgen würden, ist offen.
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4: Das ist warm im Süden bis 31 Grad heute, bis 27 im Norden und da ab und zu auch mal noch den einen oder anderen Regentropfen. In der Nacht geht's runter auf 13 Grad, morgen auch wieder sehr Wärmchen und ein bisschen Regen.
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4: A3 Frankfurt-Köln zwischen Rauenheim und Rasthof-Medenbach 3 Kilometer stockend. A3 Frankfurt-Würzburg zwischen Oberzhausen und Hanau 3 Kilometer stockender Verkehr. A5 Darmstadt-Frankfurt Vollsperrung zwischen Langenmerfelden und Zeppelinheim, da hat es einen LKW-Unfall gegeben, 5 Kilometer Stau. A7 Würzburg-Fulda zwischen Rasthof-Rhön und Bad Brückenau-Volkers 4 Kilometer Stau und A7 Kassel-Fulda zwischen Melsungen und Malsfeld, da steht auch nochmal ein kaputtes Auto auf der rechten Spur. A7 Fulda-Würzburg zwischen Rasthof-Utrichshausen und Bad Brückenau-Wildflecken 5 Kilometer Stau und A6 43 Wiesbaden-Mainz zwischen Schiersteiner Kreuz und Mainz-Gonsenheim 3 Kilometer Stau.
5: Sie hat ihre Liebesbriefe mit Glitzerschrift geschrieben und mit Lulu-Parfum eingesprüht. 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
4: Einen schönen Feierabend euch.

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ist Dannys Popshow. Schönen Feierabend wünsche ich und spiele euch dazu Erasure. Wisst ihr noch, wie wir früher alle zu Erasure getanzt haben? Da haben wir so uns im Kreis gedreht und die Arme ausgestreckt. Brauche ich heute nicht mehr machen. Der Schwindel in den Wechseljahren tut sein Übriges. Hier sind sie jetzt mit

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0: weiß noch, früher gab es Pudding, meist Dani plus Sahne. Jetzt dürft ihr dreimal raten, wie Kreti und Pleti mich auf dem Schulhof gerufen haben.
1: Bitte? Nee.
0: Die Lehrer nicht, die haben Steine sechs Sätzen gesagt meistens. Was ich aber eigentlich sagen wollte ist, dass dieser Pudding 1984 jedenfalls bei uns im Kühlschrank durch die ersten fettfreien Joghurts ersetzt worden sind. Ja, und daneben auf dem Tisch lag die Brigitte mit den besten Diät-Tipps. Heute heißt die Brigitte TikTok und tyrannisiert unsere Kinder. Gell? Ja, da halte ich es doch lieber wie aus demselben Jahr, 1984, Cyndi Lauper mit Girls Just Wanna Have Fun. Bitteschön.
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1: Guten Abend. Dieser Fall schlägt hohe Wellen. Die FIFA hat die Rotsperre gegen US-Nationalstürmer Balogun kurz vor dem WM-Achtelfinale gegen Belgien ausgesetzt, nach einem Anruf von US-Präsident Trump. Das hat der jetzt erklärt. Harmonie-Reporterin Tina Eck.
2: Trump selbst bestätigte einen Anruf bei einer sehr einflussreichen FIFA-Person mit der Bitte um Überprüfung der Sperre. Er habe zunächst nicht gewusst, was eine rote Karte sei, sagte Trump, aber die Schiedsrichterentscheidung und eine volle Sperre des Stürmers sei sehr, sehr unfair. Da sei kein Foul passiert, sondern nur ein Zusammenstoß, finde Trump.
1: Ein Attest vom Arzt schon am ersten Krankheitstag. Dieser Plan der Bundesregierung sorgt weiter für Kritik und die kommt jetzt sogar aus der Kanzlerpartei. Harmonie-Reporterin Diana Kramer.
3: Der Vizevorsitzende des CDU-Arbeitnehmerflügels sagt, die Koalition sollte sich lieber anderen Themen zuwenden, statt das Signal an die Menschen im Land zu senden, dass sie ihnen misstraue. Seit Tagen tobt die Debatte darüber, dass für Arbeitnehmer künftig ab dem ersten Krankheitstag eine Attestpflicht gelten und die telefonische Krankschreibung abgeschafft werden soll. Kanzler Friedrich Merz hatte die Pläne damit begründet, den Krankenstand in Deutschland senken zu wollen.
1: Der frühere Vizekanzler Robert Habeck wechselt in die Wirtschaft. Der Grünen-Politiker fängt im August bei der dänischen Investmentfirma Urban Partners an, teilte das Unternehmen mit. Dort soll er als Berater helfen, die Forschung voranzutreiben. Dabei geht es vor allem darum, mit privatem Geld bezahlbaren und klimafreundlichen Wohnraum in Städten zu schaffen.
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1: Ob Wodka, Rum oder Sekt, all das könnte bald deutlich teurer werden. Die Bundesregierung plant ab kommendem Jahr eine deutliche Steuererhöhung für viele alkoholische Getränke, und zwar um jeweils 20%. Bier und Wein sind laut Gesetzentwurf nicht betroffen. Das Kabinett erhofft sich von der Steuererhöhung Mehreinnahmen von fast 500 Millionen Euro pro Jahr. Und damit schauen wir noch an die Frankfurter Börse. Da ging es heute kaum nach oben. Der DAX schließt rund 0,2% im Plus bei 25.817 Punkten.
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5: Ein Mix aus Sonne und Wolken bleibt, bis so untergeht die Sonne. Im Norden gibt es auch noch den einen oder anderen Regentropfen. Heute Nacht ziemlich frisch und morgen auch wieder warm und hin und wieder ein Schauer.
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5: A3 Frankfurt-Köln zwischen Rauenheim und Rastorf-Medenbach 3 Kilometer stockend. A3 Frankfurt-Würzburg zwischen Oberzhausen und Hanau 3 Kilometer stockend. Und A5 Darmstadt-Frankfurt Vollsperrung zwischen Langenmerfelden und Zeppelinheim. Da gab es einen LKW-Unfall und 5 Kilometer Stau. A7 Würzburg-Fulda zwischen Rastorf-Rhön und Bad Brückenau-Volkers 4 Kilometer Stau. Und A7 Kassel-Fulda zwischen Melsungen und Malsfeld auch nochmal ein kaputtes Auto auf der rechten Spur. A7 Fulda-Würzburg zwischen Rasthof-Utrichshausen und Bad Brückenau-Wildflecken 5 Kilometer Stau und A6 43 Wiesbaden-Mainz zwischen Schiersteiner Kreuz und Mainz-Gonsenheim 3 Kilometer Stau.
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Hier ist Harmony für euch mit Jonas. Hallo. Mit gerade mal 13 Jahren hat sie ihre erste Single gemacht. Sie ist so eine Art weiblicher Justin Bieber, Harmony-Star Sandra. Das war 1976, ihre erste Solo-Single, Andy, mein Freund, wo andere pubertierende Kinder wirklich nur Schule spielen und vielleicht so langsam das andere Geschlecht im Sinn haben, da hat Sandra diesen Song gemacht. Die Lyrics, die sind teilweise ein bisschen Grütze. Trotzdem, sie hat sich damit für ihr erstes Engagement in einer Band interessant gemacht. Beim Mädchentrio Arabesque. Da ging es 78 weiter mit Riesenerfolg, vor allem im Fernen Osten. Und der hat dann zu Sandras zweiter Solo-Single geführt. Das ist ein Alphaville-Cover, Big in Japan. Japan ist weit in Sandras Version aus dem Jahr 84. War gleichzeitig das Ende mit Arabesque, denn ab da war für die große Karriere von Sandra der Weg bereitet. Und der ist ja mal sowas von wuchtig ausgefallen. Hier ist die gebürtige Saarländerin jetzt für euch bei

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2: Wir reisen ins Jahr 1988. Yippie-yay, Schweinebacke. Bruce Willis wird in Stirb langsam zum berühmtesten Feinripp-Unterhemdenträger der 80er. Und im Radio lief in dem Jahr dieser Song.

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